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2: Die Außenminister der EU haben den Krieg genutzt, um als Verteidigung zu nutzen.

0: 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Stop, please. You are invading. This is my dance space. Borderline, ihr macht mich krank. Wut über Grenzen. Im Jahr 2017, das Thema Border, ist wie ein Aufruf zum Protest, zum Aufstand, zur Revolte.
1: Wie soll ich mich auf ein Thema konzentrieren, während die Außengrenzen meines privilegierten weißen Arsches immer mehr zur Todeszone werden? In meinem Kopf wie auf Repeat, kein Mensch ist illegal.
2: Gewinne, gewinne.
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2: Gewinne.
0: Stop deportation. No border, no nation. Stop deportation. 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Stop deportation.
3: Gewinne. Gewinne.
0: 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Stupid human.
2: Gewinne, gewinne, gewinne.
0: Ich in den Wahnsinn. Oft fühlt es sich an, als hätten wir uns auf der Straße getroffen. Eine dieser Straßen. Alpdruck als Notiz ist befreiend. The Puma Goddess Religion.
1: Number one,
0: be happy. Number two, sei glücklich. Number three,

0: Halte dich gut fest. Der Ausflug ist streckenweise etwas holprig.
1: All over.
2: Gewinne.
1: Du bist mein Bruder und Hexen meine Schwestern.
0: Wir bedanken uns zu selten beieinander.
2: Gewinne.
1: Tschüss. Autonome Zone.
0: Hoffentlich stürzen wir von unserem hohen Ross und erkennen, dass wir nur Staub sind.
2: Gewinne.
1: On stage, off stage, Arktis.
2: Gewinne.
0: Ich weine.
1: Gewinne, die Erkenntnis, die Information.
2: Gewinne.
0: Man weiß es ja eigentlich, aber trotzdem bin ich einer Panik nahe und wiege mich im Tränenmeer, als der Blitz einschlägt. Sie werden niemals aufhören.
1: Es interessiert sie nicht. Sie könnten, aber sie machen nicht.
0: Folgen Sie mir ins Land der unbegrenzten Möglichkeiten.
2: Gewinne.
0: So lange schon brauchen wir Sie, diese eine tragische Figur.
1: Ich möchte meinen Ausweis abgeben.
0: Abgeben.
1: Brennende Barrikade.
0: Do you really believe that there are only two genders?
1: Zwangsidentität, ungleich Wunschidentität.